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Swinging Low, ein Instrumentaltitel von den Outlaws als Auftakt hier im Hillbilly Rockhaus. Herzlich willkommen zu 2 Stunden Country-Musik und wir legen gleich los mit dem Rhythm Rockets. Everybody's Gonna Do the Rock'n'Roll aus dem Bear Family Sampler. Bopping, Strolling and Messing Around. Danach Wanda Jackson, Good Rocking Tonight aus ihrer CD Rockabilly Queen. Auf geht's!

Monty Warden and the Vegeneers mit dem Titelsong ihrer neuen EP Doghouse Flowers. Es folgte Lost John Kessner mit Don't Make Me Laugh While I'm Drinking, das ist der Titelsong seiner neuen CD, danach brandaktuell John Moreland mit Faded Love and Memories aus dem Sampler A Tribute to Blaze Foley, Sitting with Blaze.

die Carsons mit einem Tribut an Dolly Parton, Heart of Country. Hier kommen A.J. Lee and the Blue Simmet mit Fishing in the Dark. Das ist ein alter Titel von der Nitty Gritty Dirt Band, nagelneu aus ihrer CD Cover to Cover. Anschließend aus den Niederlanden Elizabeth Hope mit ihrer neuen Single Ride the Miles.

Die Salty Dogs featureten Rose Maddox mit dem Titelsong ihrer CD Homeland Waltz aus 1995. Hier kommt Hermann Lammersmeyer mit seiner neuen Single The Bartender, eine Komposition von James Taylor. Anschließend Willie Nelson, der ist immer noch aktiv mit 93 Jahren, und er featured Pauline Rees mit Trail of Tears.

Nigelnagelneu aus dem Album American Cosmic Revival, Volumen Nummer 2, Miles from Nowhere, hörten wir Christian Parker mit dem Klassiker Brand New Heartache. Wir machen weiter mit Rockabilly. Morgen erscheint auf Rhythm Bomb Records das Album The Many Sides of Ray Allen. Wir hören daraus Ray Allen mit I Love My Baby. Danach die Moonlighters mit Broken Heart, ist zu finden auf dem Atomic Head Sampler Old School Rock'n'Roll Volumen Nummer 1.

0: aus dem Album A Little Bit of Heartache. Das Album erschien 1999 und ist jetzt ganz neu wiederveröffentlicht worden. Hörten wir den Titel This Song Is Just For You, gesungen von Rosie Flores und Ray Campy. Und den hören wir jetzt noch einmal niegelnagelneu aus seiner CD Ray Campy Rocks. Eine Version aus 1973, Caterpillar, sein großer Titel. Anschließend Herb Duncan mit Double Clutching Dieselman aus dem Bear Family Sampler Diesel Smoke and Dangerous Curves.
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Das war ein Titel aus 1958, Die Platters mit Hula Hoop, ist zu finden brandaktuell auf dem Bear Family Sampler Destination Hawaii. Ja, wir haben noch einen Titel vor den Musikwünschen, und zwar Buck Owens mit Hot Dog. Das ist der Titelsong seines Albums aus 1988.

Anyway I Please, gesungen von Wayne Taylor, gewünscht von unserem lieben Hörer Waldi. Wir sind damit bei den Musikwünschen angelangt. Unser lieber Hörer Waldi hat sich auch Mo Bendy gewünscht mit The All-American Dream und Nat Stuckey mit I Wonder aus seinem Album Nat Stuckey Sings auf Paula Records 1966.

Dave Rich mit Cheating, Stealing, Steel Guitar Man. Und auch das nächste Lied ist für unseren lieben Hörer Waldi. Er wird ganz herzlich gegrüßt von seinen lieben Nachbarn Ann und Bauwe mit einem Klassiker We'll Meet Again in der Version von Jan Thelen und Ann Dauwes.

Applaus für David Frizzell. Das ist der jüngere Bruder von Lefty Frizzell. David feierte am vergangenen Samstag seinen 85. Geburtstag mit »If you got the money, I've got the time«. 95 Jahre alt wurde Freddie Quinn und er hat eine ganz neue Version von Home on the Range unveröffentlicht, jetzt öffentlich gemacht, und er singt auf seiner Gitarre viel Spaß Freddie Quinn zu seinem 95. Geburtstag.

Freddie Quinn zu seinem 95. Geburtstag mit Ghost Riders in the Sky. Und ich habe gelesen, dass sogar Heino Freddie zum Geburtstag gratuliert hat. Er hat ihm einen netten Brief geschrieben und ich glaube, die beiden haben sich jetzt wieder ausgesöhnt. Okay, wir gehen von Hamburg nach Köln. Dort feiert der Willi Ostermann seinen 150. Geburtstag ganz oben im Hillbilly Heaven mit einem Loblied auf den 34er Wein. Anschließend Skeets McDonald mit 111 Jahren This Old Heart und als drittes Bonnie Owens, sie wäre heute 97 geworden, Yes, I Love You Only.

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Ray Saunders wäre heute 91 Jahre alt geworden mit seinem tollen Titel »Play me some beer drinking music, good country music«. Ja, wir feiern noch etwas weiter den 95. Geburtstag von Freddie. 1956, so schön war die Zeit, und danach die Gitarre und das Meer aus 1959.

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jetzt Tirili, liebe Freunde der Nacht. Und ein herzliches Willkommen gepfiffen hier aus dem Vogelkäfig in der Oberpfalz, aus dem Studio 28,5. Geht's wieder mal in die Nacht mit meiner Einer, dem Rainer. Und ja, ich bin live für euch zugegen, heute am Dienstag, mit der besten Musik der Welt. Und wir starten mit A wie Doppel-A wie Aaron Watson. Und That's Why God Loves Cowboys. Darum mag Gott Cowboys. Da muss es einen Grund geben, Texas Country. Bei Country Music 24. Pünktchen kommen. Ich bin live. Es ist 22:02 und 20 Sekunden. 21, 22, 23.

So, nochmal herzlich willkommen, liebe Freunde der Nacht, der nächtlichen Radiounterhaltung. Ihr hört in die Nacht auf Country Musik 24 Pünktchen kommen mit mir. Ich bin der Rainer. Live begrüße ich euch auf meiner unendlich großen virtuellen Studio-Couch, die ich hier jeden Dienstag für euch nochmal ausklopfe und sauber mache und virtuelle Snacks hinstelle. Ja, was treiben wir heute, außer die geilste Country-Musik der Welt zu uns konsumieren? Ja, wir schauen mal wieder auf die Charts, auf die Top 25, was sich da die Woche so getan hat. In der zweiten Stunde der Show passiert das immer gegen 23 Uhr. Vielleicht bin ich ja pünktlich, gell? Schauen wir mal. Und es gibt ein paar News aus der Szene, nicht viel, aber ein paar. Und die CMA Award Nominierungen sind draußen für 2026 und wir werden da wieder ein bisschen orakeln. Also ich werde orakeln. Und schauen wir mal, was dabei rauskommt, ob ich vielleicht den ein oder anderen richtig schätze oder nicht. Sind viele interessante Kategorien wieder dabei. Und mal gucken, was dabei rumkommt. Ne? Das werden wir alles mitten in der Show, davor, dazwischen und während werden wir orakeln. Freue mich drauf, bin schon mal gespannt. So, hier ist ein Künstlerduo, das auch nominiert ist bei den CMA Awards. Wir sprechen hier von Brooks und Dunn und ihr Erfolgstitel Red Dirt Road. Los geht die wilde Fahrt.

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1: Da gibt's Ashley McBride. Die Grand Dame aus Oklahoma, Reba McEntire, ist im Portfolio. Und leider nicht mehr unter uns, aber im Radio wird er immer noch sehr gern gespielt, Toby Keith. Alles das demnächst hier bei In die Nacht.

Spruch, ja, Bailey Gray und Beach Weekend, ja, das ist ein Song dem Wetter momentan passend, ja. Da geht man doch gerne an einen Strand, der muss ja nicht unbedingt bei uns sein, aber Strand ist immer besser als hier dieses diesige, ja gut, es ist ja, wenn ich noch ein bisschen rumtue, dann spielen wir schon Weihnachtslieder hier wieder. Ist nicht mehr weit hin, liebe Freunde, bis hier Last Christmas erschallt. Ist noch ein bisschen, keine Sorge. Hier ist Tyler Larimore und I don't care about it now.

die Ashley McBride, einer der Headliner des nächstjährigen C2C-Festivals. Sind ja jetzt das Line-Up bekannt gegeben worden und Ashley ist mit dabei. Die jungen Freunde hier leider nicht. Die Roadhammers wären auch mal interessant hier. Da wird richtig die Post abgehen. Also bei Ashley sowieso. Ne?

Das ist ein ganz toller 90er aus dem Debütalbum von Mr. Tim McGraw von 1993. The only thing that I have left is you, liebe Freunde. Zeitlose Musik. Ich glaube, ich mache mal ein Special mit nur 90er. Sollte ich das vielleicht? Das ist wirklich ein ganz tolles musikalisches Jahrzehnt aus der Country-Szene. Oder 80er oder beides. Oh mein Gott, so viel Pläne und so wenig Zeit. Hier ist Second George. Hm?

auch diese Stimme ist unverwechselbar eigentlich. Tante Reba McEntire, One Honest Heart bei Ihnen Nacht. Wim Reiner auf Country Music 24, Pünktchen kommt. Und ich glaube, wir steigen mal ein in die erste Orakelrunde für die CMA Awards. Nehmen wir die Kategorie Vocal Group of the Year, also Gesangsgruppe des Jahres. Zur Auswahl stehen hier fünf Hochkaräter, nämlich Lady A, Little Big Town, Midland, Old Dominion und The Red Clay Strays. Ja, also wo orakeln wir da jetzt hin? Ne? Also ich meine, Midland ist natürlich schon viel auf Tour gewesen, überall neues Material rausgehauen und auch sonst sehr erfolgreich. Die anderen ebenso. Gell? Und Old Dominion hat sowieso meistens diese Kategorie gewonnen. Ich tippe jetzt, ich orakel mal auf Midland. Das markiere ich hier mal. Midland, Orakel, das O. Wobei ich aber glaube, dass es wieder diese Gruppe hier wird. Sehr gut.

Das ist auch so ein Song, der eigentlich thematisch nicht zum Wetter passt. Summer's Coming, aber ist ein tolle Two-Step-Nummer von Mr. Clint Black. Ja, schlimmer ist halt, weil es toll ist. Das ist auch toll, Mr. Toby Keith, Drinks After Work, also nach der Arbeit mal schon einen hineinknappeln. Warum denn nicht? Feierabend halbe, sagt man bei uns. Ja?

Ui. Darius Rucker zusammen mit Jason Aldean, Luke Bryan und Charles Kelly von Lady A. Straight to Hell. Das ist so eine coole Crispy Crunchy Nummer, die gefällt mir immer wieder, habe ich gedacht. Muss ich jetzt mal wieder in den Player packen. Warum nicht? Passt ja. So, ihr hört schon, es ist 23.01 Uhr im Country Music 24.

Land. Wir gucken auf die aktuellen Top 25 der Hot Billboard Single Country Charts. Und ein bisschen was hat sich ja doch immer wieder getan. So zum Beispiel gehen wir mal sporadisch ein bisschen durch. South of Sanity heißt der Song von Zach Top. Auf der 22 in dieser Woche, das Album nennt sich Ain't It In For My Health, hat einen Platz nach vorne gemacht. Von der 23 auf die 22 hoch. Eins drüber, von der 17 auf die 21 runtergepuchzelt, ist Kacey Musgraves mit dem Song Mexico Honey aus dem Album Middle of Nowhere. Riley Green hat sich auf die 19 eingeparkt, von der 29 doch schon ein bisschen nach oben. Der Titeltrack aus seinem Album That's Just Me, der heißt auch That's Just Me, Riley Green auf der 19 in dieser Woche mit diesem Song. Stella Lefty, das Duett mit Vincent Mason, Something to Lose auf der Nummer 16, von der 14 abgerutscht. Zwei Positionen nach unten. Die EP dazu nennt sich Is This Heaven. So, Phone Keys und Wallet auf der Nummer 15. Lainey Wilson und John Mayer sind das hier. Auch Abwärtstrend von der 12 auf die 15 hinabgefallen. Aber wir hören mal rein in die Nummer 19. Riley Green, auch einer der Headliner bei den nächstjährigen C2C-Festivals auf der Insel drüben. Und hier der Titeltrack That's Just Me. Aus dem gleichnamigen Album Riley Green, und danach zählen wir weiter bis zur 1.

Mr. Riley Green. That's just me, die Nummer. Oh, umblättern. Die Nummer 19 ist das hier gewesen. So. Dann, wir waren auf der 15, waren wir ja schon. Auf der 14 finden wir Kenny Chesney mit seinem Song Carry On. Das Album nennt sich Silver Sands. Marina ist jetzt diese Woche komplett rausgekommen, nicht nur in Fragmenten. Leichter Aufwind von der 15 hoch zur 14 für Kenny Chesney. Auf der Nummer 13, abgefallen, Luke Combs und Rethink Some Things aus der Scheibe The Way I Am. Die 13, vielleicht ist es auch eine Glücksnummer für Mr. Luke Combs. Kojo ist eins drüber. Auf der Nummer 12 ging auch von der 10 zwei Plätze nach unten. Leave, Take Me Back, Leave Me There aus dem Album Banks of the Trinity, Cody Johnson. Nochmal Riley Green von der 16 hoch zur 11. Think As You Drunk aus eben dem genannten Album That's Just Me, Riley Green, die 11 für Think As You Drunk. So, dann springen wir mal wieder ein bisschen. Ella Langley wieder auf der 9, abgefallen. Loving Life Again, das Album Dandelion, immer noch sehr, sehr, sehr erfolgreich, auch in den Albumcharts. Me By You auf der Nummer 8 finden wir nochmal Luke Combs aus dem gleichnamigen Album. Dann wieder Ella Langley auf der 7 mit Morgan Wallen, der Song I Can't Love You Anymore. Auf der 5 ist sie auch noch zu finden mit dem Song Be Her, gleich geblieben, da hat sich nichts getan die Woche zuvor. Allerdings auf der Nummer 4, Morgan Wallen, Last Thing You Need, aus dem Soundtrack, aus dem Album Grand Theft Auto 5, 6, also römisch 6, die Album, Grand Theft Auto 6, sollte da Morgan Wallen im Soundtrack dabei sein? Mal gucken, vielleicht hole ich mir das. Ab und zu mache ich sowas. So, die Edelmetalle. Hier Morgan Wallen auf der Nummer 3, Been By You. Nicht verändert zur Woche vorher. Stella Lefty ebenso auf der Nummer 2. Keine Veränderung mit dem Song Boston. Und immer noch auf der Nummer 1, Choose in Texas, Ella Langley. Damit hat sie sogar schon letzte Woche Mariah Carey vom Thron gestoßen mit der am längsten laufenden Nummer 1 der All-Genre Top 100 Songs. Da war Mariah Carey mit, ich glaube, das war All I Want for Christmas Is You. Ich bin mir nicht mehr sicher. Auf jeden Fall Mariah Carey hat sie vom Thron geschubst, die gute Ella Langley. So, wir hören aber rein in die Nummer 2, Boston von Stella Lefty.

0: die Nummer 2 in den aktuellen Charts. Stella Lefty und Boston. Schauen wir mal, ob die sich irgendwann mal gegen Ella Langley durchsetzen kann. Ich bezweifle es leicht. So, dann kommt jetzt hier für euch
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Oh ja, Country Music von A bis Z, von Aaron Watson bis Sona Jones hier. She Showed Me, eine wunderschöne Nummer. Ja, Texas Country. Aus Corpus Christi ist er, Sona Jones, und das fließt natürlich auch gern in seine Musik mit ein. So, das nächste Line-Up ist auch bekannt gegen mir geworden für American Idol. Die Juroren, die da ansässig sein werden, unter anderem Carrie Underwood und Luke Bryan, werden wieder mit dabei sein bei American Idol in der Jury. Ryan Seacrest noch und auch Longtime-Runner Lionel Richie ist wieder mit an Bord der Jury. American Idol, das ist so DSDS halt für in echt. Und da kommen auch wirklich ganz große, zum Beispiel Carrie Underwood ist ja selbst bei American Idol gewesen und hat gewonnen, und jetzt sitzt sie selbst in der Jury, ja, und hat natürlich zwischendrin noch viele andere Albi, nennt man das so, Alben selbst rausgebracht. Und auch, man höre und staune, Lionel Richie war mal countrymäßig unterwegs, und zwar das Album nennt sich Tuskegee, das ist seine Heimatstadt, wo er herkommt. 2012 hat er das gemacht, und da hat er praktisch seine Nummern ins Country-Gewand gepackt und sich bisweilen auch noch Hochkaräter mit dazugenommen, die ihm diese Songs mit einsingen. Hier zum Beispiel, den kennen wir natürlich schön. Oh, Easy Like Sunday Morning. Und hören wir mal rein, wen wir da noch als Duettpartner erkennen. Den erkennen wir aus Tausenden raus. Hundertprozentig. Tausendprozentig. Hört mal rein. Hier.

0: Tja, Cody Johnson, Kissing a Married Woman. Ich küsse eine verheiratete Frau, aber Gott sei Dank ist sie ja mit mir verheiratet. Cody Johnson auch nominiert in mehreren Kategorien, unter anderem auch in der Königsklasse, man höre und staune. So. Teppich zur Seite, Texas Two-Step ist angesagt. Hier ist Wilder Blue und Texas Women. Huhu.
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Wild Blue und Texas Women. Ja, ihr sollt es nicht glauben, aber ich habe es gerade eine Mail bekommen. Gerade vorhin habe ich ja gesagt, Carrie Underwood hat schon mehrere Albumen oder Albumsen rausgebracht. Und jetzt schreibt mir die Karin, ja, hat mir eine E-Mail geschrieben, mitten in der Nacht, ja. Schön, dass du dabei bist und schön, dass du auf mich aufpasst, weil ich wäre jetzt wie ein Depp ins Bett gegangen. Die Karin ist Deutschlehrerin in Memmingen und sie schrob mir, ja, dass der Plural von Album ist Alben. Also sie hat mehrere Alben veröffentlicht. Dabei ist es wurscht, ob es hier Musikalben sind oder Fotoalben oder Briefmarkenalbumsen, keine Ahnung. Und Albums gibt es wirklich, aber nur im Genitiv Singular. Jetzt passt auf, des Albums. Liebe Karin, vielen herzlichen Dank. Und jetzt haben auch meine ganzen Hörer mal wieder was dazugelernt. Also mehrere Alben. Again what learned, hätte der Lothar gesagt. Again what learned. Wobei Albumsen auch ganz gut klingt.

Country-Musik aus Texas mit Midland. Drinking Dark Whiskey, also dunklen Whiskey hier konsumieren. So, Midland halt eben auch nominiert. Komm, wir orakeln jetzt noch ein bisschen. Vocal Group of the Year habe ich ja schon Midland hier ausorakelt. Aber mal gucken, was dabei rauskommt. Wir orakeln jetzt mal die Kategorie Vocal Duo of the Year, also Duo des Jahres. Zur Auswahl stehen dieses Mal Brooks & Dunn, Brothers Osborne, Dan & Jay, Muscadine, Bloodline und Thelma und James. Also ich persönlich Fan von Brooks & Dunn sowieso. Die bekommen ja bei den Awards auch noch diesen Willie Nelson Lifetime Achievement Award auch noch verliehen. Und Vocal Duo of the Year wird sich dazu on top bestimmt noch gut machen. Die Brothers Osborne selbstverständlich auch sehr erfolgreich. Dan & Jay auch... Es ist wie, also ich als Fan orakel ich jetzt mal Brooks & Dunn. Das wird jetzt hier mal an orakelt, ja. Aber auch Chancen für andere Bands stehen gut, wie zum Beispiel hier Dan & Jay. Es könnte eine enge Hose werden mit dem Ganzen.

ein bisschen was muss ich noch orakeln. Und zwar habe ich jetzt mal durchgeguckt, Male Vocalist of the Year, Sänger des Jahres, das orakeln wir noch kurz. Und auch noch die Königskategorie müssen wir auch noch raus orakeln, bevor die Sendung aus ist. Und zwar zur Auswahl, zur Debatte für den Male Vocalist of the Year stehen Luke Combs, Cody Johnson, Chris Stapleton, Zach Top und Steven Wilson Jr. Das ist schon wieder mal schwierig am schwierigsten. Aber nichtsdestotrotz muss sich das Orakel eine Wahl treffen. Und in dem Fall bin ich jetzt, also die Jury entscheidet das, nicht ich. Also nur mein Orakel. Ich entscheide mich für Zach Top. Warum? Weil es kann. Und weil es verdient hat. Eigentlich haben es alle verdient, aber der besonders.

Sekt hopp. Mm. Ist das hier? Good Times and Ten Lies. Rums, jetzt ist aus, der Song. Aber eine Kategorie müssen wir jetzt noch orakeln, und zwar die Königsklasse. Das ist einmal ein Must-Have. Entertainer des Jahres. Es sind 5 zur Auswahl, wo es knapper nicht sein kann. Luke Combs ist dabei, Cody Johnson, Ella Langley. Übrigens, Ella Langley hat in Summe 9 Nominierungen allein für Single of the Year, ist schon 2-mal dabei. Und Ella Langley, dann Chris Stapleton und Lainey Wilson. Ja. Also, ich vermute... Ich weiß es nicht und ich kenne auch nicht das Ergebnis. Ich schätze nur, ich orakle nur, dass auch hier Ella Langley dieses Mal einen weiteren Preis auf ihren Kamin-Sims verbuchen kann. Ja, wenn sie 9 Nominierungen hat und 9 Pokale heimdreht, da trägt sie doch gar nicht. Da braucht sie ja. Ja. Aber ich denke, Entertainer of the Year schaut vielleicht gut für sie aus. Weil der Erfolg bleibt da nicht ohne. Ne? Und Erfolg wird immer meistens belohnt. Und deswegen denke ich, dass Ella Langley hier gute Chancen hat, den Entertainer des Jahres mit heimzunehmen. Ja? Hier haben sie. Hier haben sie einen Song von ihr. Hier. It was God who made Honky Tonk Angels. Aus ihrem Album Dandelion.

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Ja, damit mal schönen guten Abend. Ja, da ist er wieder. Ja, letzte Woche ein bisschen außer Gefecht. Heute wieder da, live in Farbe und in Stereo. Ja, und schönen guten Abend ins Country Music 24 Land. Geht's da draußen mal wieder am Montagabend. Hier ist der Joe, hier ist die Country Kiste. Auf countrymusic24.com, meine Lieben. Und ja, wir starten einfach mal wie immer mit der Gruppe Truckstop in den Abend. Und ja, mit einem Klassiker aus dem Jahre 1976. Ja, Truckstop aus dem Jahr 76. Das Album ist aber von 74. Das kann ja eigentlich nicht sein, oder? Ja. Da hat sich bestimmt der Tipp Teufelfehler eingeschlichen. Auf jeden Fall ist im Album Can't Stop Truck Stop Merle Haggard Klassiker The Fightin' Side. Auf nie. Also starten wir einfach mal.

Tja, Heating for a Heartache, Juice Newton. Ja, mal ein bisschen flotter, ne? Ja. Obwohl, Queen of Hearts ist ja noch flotter, ne? Eher rockiger, würde ich jetzt sagen, ja. Colder Weather, ja. Kaltes Wetter. Haben wir draußen. Ja, ist irgendwie komisch, als hätten wir April, ne? Ja. Tagsüber ganz angenehm, nachts fällt's auf einstellig, so ganz schlagartig, ja. Naja, schauen wir mal, was so wird, ne? Die Zacharias Braunkapelle haben wir hier mal auf dem Plattenteller. Bisschen ruhiger, hier ist die Country-Kiste mit dem Joe am Mikrofon bis 22 Uhr hier auf Country Music 24.

Herzlich willkommen hier bei countrymusic24.com. 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

Die Charlie Daniels Band und die Charlie Daniels Band und Simple Man. Ja, der einfache Mann, Simple Man. Ja, kann man so gelten lassen, ne? Ja. Die Herren Brooks and Dunn, ja, immer noch unzertrennlich. Kix Brooks und Ronnie Dunn, ja, wohl das ja seinerzeit und generell beste Country-Music-Duo aller Zeiten. 2010 hatten sie sich ja getrennt, aber 2015 sind sie wieder zusammen aufgetreten. Ab 2015. 2019 ihr aktuelles Album Reboot. Dafür sind sie dann nochmal zusammengekommen. Seither gehen die beiden immer wieder mal auf Tournee, so wie im kommenden Frühjahr übrigens, wenn Brooks and Dunn ihre Neon Moon Tour beginnen werden, die sie quer über den Kontinent, aber leider nicht nach Europa führen wird. Ja, mit dabei ist Singer und Songschreiber David Lee Murphy. Ja, und wie populär die beiden immer noch sind, zeigt die Nominierung als Duo des Jahres 2024 für die CMA Awards und naja, ein Titel, den die beiden schon 13 Mal gewonnen haben. Ja, ne? Und wenn wir schon vom Album Reboot sprechen, naja, dann spielen wir auch was davon, ne? Tja, My Next Broken Heart, das Ganze mit John Pardee. Jawohl.

0: Tja, George Strait und Waymore's Blues, jawohl. Sein neues Album Cowboys and Dreamers ist da, ja. Und wenn wir mal so die Zeit zurückdrehen, ja, vor 1981, genau, erschien nämlich sein erstes Album des völlig unbekannten George Strait, der damals eigentlich schon fast gar nicht mehr an eine Karriere in Nashville dachte. So 43 Jahre später allerdings erscheint das 31. Album von ihm. Ja, der Sänger, der längst eigentlich schon zu einer Ikone der Country-Musik geworden ist. 5 Jahre lang hat Strait uns darauf warten lassen und umso gespannter war eigentlich die Country-Community auf das Album. Ja, Cowboys and Dreamers. Das wie alle seine Alben bei MCA Records veröffentlicht wird oder beziehungsweise wurde. Wie bei vielen CDs übrigens ist Tony Brown einer der Produzenten, gemeinsam mit Chuck Ainley und dem Meister Strait selbst. Bei einer Musikauswahl finden wir gute Bekannte, die schon oft für Strait schrieben. Sein Sohn Bubba und auch schon 43 ist wie Dean Dillon dreimal vertreten, ebenso wie Keith Gettis. Ja, für letzteren auch eine Erinnerung an den Songschreiber, der so tragisch mit seinem Traktor verunglückte. Rent hat Gettis mit Texas-Legende Roy Clark geschrieben und es war Strait so wichtig, dass er das Lied und die beiden Autoren ansagt. Ne? Wunderschöner Song mit einer Geschichte zum Zuhören, Country Music halt at its best eben, ne? Ja. Einen schönen Song habe ich mal noch aus dem Album. Und zwar, Strait selber war ja nie ein großer Songschreiber, doch ein Lied hat er mit Dean Dillon und Song Baba, Bubba, ich weiß ja nicht, wie das aufgesprochen wird, aber egal, irgendeiner wird es schon besser wissen als ich, ja. Geschrieben. Und zwar eine Liebeserklärung an die Bibel und den Retter, der da kommen wird. The Book. Ja. Ne? Und den haben wir mal noch hier in der Playlist.
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0: Ach ja, nochmal die Zacharias Braunkapelle. Ja. Was haben wir denn jetzt hier? Genau, der Doktor, da schicke ich mal liebe Grüße in den Saloon, ja, nach Solingen, ja, zur Conny und zur Amy und zum Doc natürlich. Und ja, der sagt, er braucht mal musikalisch, hat Wünsche, hat er keine. Wenn ihr Wünsche habt, ne, joe@countrymusic24.com, ne, oder ihr geht noch besser und einfacher ist es, wenn ihr auf die Homepage geht und dann auf www.countrymusic24.com und dann auf den Reiter Radio Wunschbox Country Kiste. Und der Doc meint, er braucht was für den Nerven, so Rockabilly oder irgendwie sowas. Wie wär's denn da mit Wayne Hancock? Huh? Kann man, ist doch schon mal ein guter Anfang.
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Na, wer hat da neugierige Augen? Ich nicht. Piepen Eyes, Charlie Feathers war das, jawohl. Und wir werden etwas jünger, ja, mit Waylon Jennings. Cedar Town, Georgia, haben wir hier. Ne? Und ruhiger auch.

0: Tammy Wynette aus dem Album Stand By Your Man Making Love. Ja, wir kommen wieder zu ein bisschen was moderneren. Und zwar Skandal. Beyoncé wurde nicht für den CMA Award nominiert. Ja, das rief natürlich unweigerlich Kritik hervor. Ja, die von einer Benachteiligung einer schwarzen Künstlerin sprachen. Ja, naja, ein Vertreter der Plattenindustrie in Nashville, der nicht genannt werden wollte. Das heißt eigentlich schon eine ganze Menge heutzutage. Ja, ihr wisst das ja, falscher Witz, weg bist du. Ja, meinte, dass sie gerade mal einen Country-Hit gehabt habe. Texas Hold'em. Ich kenne einen Country-Kollegen, der sagt, nicht mal das war ein Country-Song. Aber jeder hat ja seine eigene Meinung, ne? Das ist ja auch völlig in Ordnung. Und das sei auch der einzigste Country-Titel ihres Cowboy-Carter-Albums gewesen. Im Gegensatz zu Post Malone, dessen F1 Trillion ein reines Country-Album sei. Ja, auch nicht so mein Geschmack, aber es ist modern, ne? Ja. So gehen die Geschmäcker halt auseinander, ne? Das ist halt so, ist okay. Ebenfalls ungenannt bleiben wollte ein anderer leitender Angestellter in Nashville. Er meinte, es sei bedauerlich, dass Beyoncé nicht berücksichtigt worden sei. Ja, siehst du, also der Sprecher dagegen möchte nicht genannt werden, der Dafürsprecher auch wiederum nicht. Ne? Und Beyoncé hat das Ganze nicht weiter kommentiert. Ja, und deswegen haben wir mal die ordentliche, die amtliche Country-Version hier bei Country Music 24.
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Der gute Winskill, What the Cowgirls Do. Ja, und bevor mein Zeitzeichen wieder zu Wort kommt, zu Wort beziehungsweise zu Ton, haben wir noch ein bisschen Bluegrass von Chris Jones and the Night Drivers hier bei Country Music 24, meine Lieben.

Ja, und damit sind wir wieder beim Zeitzeichen, ne? Zum Thema Uhr und, ne, und so. Das hat mir irgendeiner gesagt, wenn man die erste Stunde ansagt und die zweite Stunde ansagt, das wäre nicht schön. Deswegen machen wir das ja auch nicht. Deswegen haben wir das ja immer musikalisch. Dann wisst ihr immer, in welcher Stunde wir sind und in welcher Stunde wir landen und ja, ich muss das nicht erzählen, ne? Singen ist ja sowieso viel schöner.

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Aus dem Album Songs of Love and Heartache. You can give up on love, Mr. Alan Jackson. Und damit haben wir es ganz genau 21 Uhr und 7 Minuten. Genau. Ja, letzte Woche hatte ich einen Musikwunsch von Markus und er steht auf Jeans und Country Music. Ich würde die Hose anziehen und Musik ins Radio legen. Nein, Spaß beiseite. Die Gruppe Truckstop aus dem Jahr 82.

gute Sarah Evans Cabana Boy. Jawohl. Stronger heißt die Scheibe aus dem Jahr 2011. Ja, 2011. Ja, die nächste Dame. Da drehen wir die Zeit mal wieder zurück. Bei guter Country-Musik sollte man doch öfter mal zurückblicken. Als vorne, nach vorne. Ja. Gut, bei George Strait ist es jetzt wieder eine Ausnahme, aber ansonsten eigentlich sehr empfehlenswert. Kann ich empfehlen, mal bei guter Country-Musik zurückzublicken. Ja, und zwar am 10. September 1994 stand Trisha Yearwood die ersten zwei Wochen an der Spitze der Country-Hit-Parade. Und das Billboard. Ja, es war Trishas zweiter Top-Erfolg. Das war, glaube ich, X's and O's. Ja. Und ihr erster war She's in Love with a Boy im Jahr 91. Genau. Ja. Und geschrieben hatten das Lied unter anderem Alice Randall. In jedem Jahr wurde Trisha Yearwood vor ihrem Konzert in Zürich interviewt und war halt, ja, ist halt schon damals eine selbstbewusste junge Frau gewesen. Ne? Selbstbewusst ist sie ja heute immer noch. Mhm. Ja, und die sich von niemandem erklären ließe, was gut für ihre Karriere sei. Mhm. Sie kann auf 50 Hitsingles zurückblicken und die letzte war 2020 das Duett Shallow mit Garth Brooks, mit dem sie seit dem 10.12.2005 verheiratet ist. Und naja, dazu auch noch glücklich. Ne? Das ist ja in Künstlerehen nicht immer der Fall. Hm? Sie schreibt Bücher, Kochbücher, macht Fernsehsendungen, singen tut sie auch noch. Also alles schick. Am 19. September ist er 60. Geburtstag, also in drei Tagen quasi, vorher gratulieren gilt nicht.

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Silverwood, jawohl, Jealous Heart aus dem Album My Side of Town. Jawohl. Ja, toller Song, tolles Album. Und wer es nicht hat, einfach mal so ein bisschen goggeln. Ne? Das, vielleicht gibt es das noch irgendwo. Ne? Ja. Rodney Foster haben wir hier. Aus, ja, schöner, 90er Country. Labor of Love heißt die Scheibe, Jazz's Soul.

0: Ja, die Garde.
1: Och nö. Oh, nö, nö, nö, nö, nö. Das, nö. Das machen wir so nicht. Das wollen wir so nicht. Immer mal, immer die Dame vorneweg, würde ich sagen. Aber, ja. Nochmal. Na also, geht doch. Mal der Herr Orbison mit seiner Vordrängelei.

Die gute Shania Twain, I Won't Leave You Lonely. Come on over, ihre 97er Album. Ach, eine tolle Scheibe ist das. Ja, und jetzt darf er, der Herr, aus der zweiten Reihe.

Tja, die Lenne Rockers, ja. Rockaboogie, Shake Shake, Dubby Doo Whoop. Ja, das ist wieder so ein toller Songtitel. Ja, wenn wir schon mal in der Rhythmik sind, na gut, ganz so ist es nicht. Dwight Yoakam hat eine neue Single. Da ist auch was mit Bang Bang und Boom Boom drin. Das Ganze mit Post Malone zusammen, da hat er den Song geschrieben für das Duett. Und er hat auch verkünden lassen, dass jetzt nach 9 Jahren am 15. November 2024 sein neues Album erscheint, was da Brighter Days heißt. Naja, sind wir doch mal gespannt.

0: Ja, One More Ride war das. In Your Kiss. Ja, was alt macht neu, kann man sagen. Die Bluegrass-Gruppe Cody Norris Show hat einen legendären Song ausgegraben, mit dem Leroy Van Dyke im Jahr 57 einen Top Ten Hit hatte. Es war die zungenbrecherische Hymne auf den Versteigerer, den Auctioneer, ja, Auctioneer, genau, ja, der jetzt als munterer Bluegrass-Song bei Rebel Records erhältlich und anhörbar ist. Toll, wie dieses Lied auch noch in der neuen Version nach so vielen Jahren munter macht, schreibt die Gazette. Leider gibt's den nirgendwo, vielleicht ist er auch noch nicht veröffentlicht, aber das Original tut's auch und da gibt's noch einen zweiten Auktionssong, der das Sold heißt, von John Michael Montgomery. Also tun wir noch mal eine Runde versteigern.
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Ja, John Michael Montgomery, jawohl. Ihn haben wir noch kurz vor Tore Schluss, und zwar aus dem Sampler Hold My Beer Volume 2 aus dem Jahr 2020, Randy Rogers und der Rodeo Clown. Sehr erfolgreich. Gibt es jetzt schon Volume 3 und gibt es da jetzt schon 4? 20, 23, 24, ich glaube 4 gibt es schon. Sehr empfehlenswerte Sampler. Sehr empfehlenswert. Obwohl Sampler sind es ja eigentlich auch nicht. Naja, aber ist auf jeden Fall. Wer sie nicht hat, holt mal Bier. Also kann man schon 4 Mal holen, das Bier.

Tja, und da sind wir auch schon wieder am Ende angekommen. Ich weiß gar nicht, wo die Zeit hin ist. Ja, und das war der Montag, der letzte der Woche. Ja, ein paar haben wir diesen Monat noch. Ich glaube, ein, zwei. Ja, auf jeden Fall wünsche ich euch noch weiterhin hier viel Spaß im Programm. Ich hoffe, ihr hattet ein kleines bisschen Spaß und ja. Ansonsten wünsche ich euch noch eine entspannte Restwoche. Wie ich den Kassetten entnehmen konnte, sind die Ferien ja nur überall um. Und

0: heißt der Titel.
1: Der Rausschmeißer für heute. Am Mikrofon war wie immer für euch der Joe und der begibt sich jetzt in die Waagerechte. Ich hoffe, ihr auch oder auch nicht. Für alle Nachtschwärmer und alle, die noch arbeiten müssen, noch eine angenehme Nacht. Und alle anderen eine angenehme Nachtruhe. Ich sag tschüss, bye bye und bis die Tage.

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